so bitt ich dich, lass deine Güte größer sein als die Gerechtigkeit. Doch hast du mich dazu ersehen, dass mich mein Leid soll verzehren. Ich bin bereit,

du, dass ich nicht soll kranken, so will ich dir von Herzen danken. Doch aber gib mir auch dabei, was auch in meinem frischen Leib die Seele sonder Krankheit sei und alle Zeit gesunder bleibe. Nimm sie durch Geist und Wort in Acht, denn dieses ist mein Heil. Und wenn mir Leib und Seele verschmacht, so